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1: Mit Michael Scheder. Urteilstag heute im Prozess rund um Amtsmissbrauch und möglichen Postenschacher gegen ÖVP-Clubchef August Wöginger. Ihm und seinen Mitangeklagten wird vorgeworfen, einem Parteikollegen den Vorstandsposten im Finanzamt Braunau zugeschanzt zu haben. Aus Sicht der Wirtschafts- und Korruptionsstaatsanwaltschaft ist die Beweislage erdrückend. Sie fordert deswegen unbedingte Strafen. Die Verteidiger dagegen wollen Freisprüche. Es drohen Haftstrafen von 6 Monaten bis 5 Jahren. Die US-Marine will nach Angaben von US-Präsident Donald Trump ab heute früh in der Straße von Hormuz festsitzende Schiffe aus der Meerenge herausgeleiten. Um diesen Einsatz hätten

0: Länder aus aller Welt gebeten, schreibt er auf Truth Social. Der Iran warnt die USA vor Aktionen in der Meerenge. Spannung pur herrscht im Titelkampf der Fußball-Bundesliga. Titelverteidiger Sturm Graz liegt nach dem gestrigen 1:1 in Salzburg mit einem Punkt Vorsprung auf den LASK auf Platz 1. Heute Abend kann der LASK das aber ändern. Die Linzer empfangen ab 20.30 Uhr Rapid und können bei einem Sieg wieder an Sturm vorbeiziehen.
1: Im Großteil des Landes starten wir mit viel Sonne in die neue Woche. Im Osten und im Süden wird es noch einmal sommerlich mit 23 bis 29 oder sogar bis zu 30 Grad. Nicht mehr ganz so heiß wird es im Westen. In Vorarlberg, Tirol und Salzburg ziehen heute dichte Wolken durch, die der Sonne nur zeitweise Platz machen. Regenschauer sind aber nur vereinzelt dabei.
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2: Mit Michael Schäder. Urteilstag heute im Prozess rund um Amtsmissbrauch und möglichen Postenschacher gegen ÖVP-Clubchef August Wöginger. Ihm und seinen Mitangeklagten wird vorgeworfen, einem Parteikollegen den Vorstandsposten im Finanzamt Braunau zugeschanzt zu haben. Aus Sicht der Wirtschafts- und Korruptionsstaatsanwaltschaft ist die Beweislage erdrückend. Sie fordert deswegen unbedingte Strafen. Die Verteidiger dagegen wollen Freisprüche. Es drohen Haftstrafen von 6 Monaten bis 5 Jahren. Die US-Marine will nach Angaben von US-Präsident Donald Trump ab heute früh in der Straße von Hormuz festsitzende Schiffe aus der Meerenge herausgeleiten. Um diesen Einsatz hätten Länder aus aller Welt gebeten, schreibt er auf Truth Social. Der Iran warnt die USA vor Aktionen in der Meerenge. Spannung pur herrscht im Titelkampf der Fußball-Bundesliga. Titelverteidiger Sturm Graz liegt nach dem gestrigen 1:1 in Salzburg mit einem Punkt Vorsprung auf den LASK auf Platz 1. Heute Abend kann der LASK das aber ändern. Die Linzer empfangen ab 20:30 Uhr Rapid und können bei einem Sieg wieder an Sturm vorbeiziehen.

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1: Mit Andi Maradal. Der Montagmorgen Frühverkehr legt schon langsam zu in Wien auf der A23, die Tangente Richtung Inzersdorf, zwischen Hirstetten und der Knotenpater. Da braucht ihr schon 10 Minuten länger. Diese 10 Minuten länger braucht ihr auch auf der Donauuferautobahn durch den Kaisermühlentunnel in Richtung Tangente und den Süden und auch am Knoten Nord der A22, wenn ihr über die Nordbrücke in Richtung Zentrum wollt und auch über den Zubringer von der Brünnerstraße sind 10 Minuten länger angesagt. Ellbögen einziehen bitte auch auf der A4 in Richtung Wien, die Ostautobahn Richtung Tangente durch die Baustellen. Da ist es eng, hier braucht ihr 10 Minuten länger bis zum Knoten Pater. Wir wünschen allseits eine gute und vor allem sichere Fahrt. Fahrt vorsichtig.
2: Im Großteil des Landes starten wir mit viel Sonne in die neue Woche. Im Osten und im Süden wird es noch einmal sommerlich mit 23 bis 29 oder sogar bis zu 30 Grad. Nicht mehr ganz so heiß wird es im Westen. In Vorarlberg, Tirol und Salzburg ziehen heute dichte Wolken durch, die der Sonne nur zeitweise Platz machen. Regenschauer sind aber nur vereinzelt dabei.
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5: Hallo und guten Morgen. Einen schönen 4. Mai wünscht euch Miriam He. Oder wie wir Star Wars Lovers sagen würden, May the 4th be with you. Einen starken Wochenstart. Kurz nach 7.

0: Einen angenehmen Wochenstart wünscht euch Miriam Hi aus dem Superfly-Studio in Wien. Ich habe den perfekten Sound für euch. Und da ja, greife ich schon ein bisschen vor. Ich gehe schon mal Richtung Sommer. Ich habe nämlich einen geschmeidigen Sunny Glider für euch. Also einen Song, der perfekt für den Sommer ist. Und wo Synthesizer eingesetzt werden, höre ich auch immer ganz genau hin. Realität von Stella zusammen mit Ed Longo ist ein sommerlicher Boogie-Pop-Song, der stark vom französischen Underground-Sound der mittleren 80er Jahre und Zouk, ein aus der französischen Karibik stammender Tanz- bzw. Musikstil, beeinflusst ist. Realität gibt's bei mir in voller Länge zu hören um 10 nach 7.
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0: Angie Stone war das mit Life Story.
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0: Ich hoffe, ihr hattet ein wundervolles Wochenende. Wir starten den Tag jetzt wieder mit verheißungsvollen Tipps. Zum Glücklichsein, zum Abtanzen, und da mischt jetzt der norwegische Produzent und DJ Dublon mit. Der ist in kurzer Zeit zu einem der spannendsten Namen in der aktuellen Jazzhouse-Welle geworden. Auf Spotify kommt er inzwischen auf rund 1,3 Millionen monatliche HörerInnen. Auf seiner offiziellen Artist-Seite ist bereits von über 50 Millionen Streams die Rede. Erste Aufmerksamkeit hat DJ Dublon bereits mit Tracks wie Summer in Marseille oder Belle bekommen. Einmal war er schon in Wien, hat super funktioniert, und genau deshalb holen wir ihn zurück. 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

Lass los war das mit Blink. Ihr hört Radio Superfly am Montag, dem 4. Mai. Es ist kurz vor 7:30. Schönen guten Morgen. Jetzt mit James Hunter und People Gonna Talk.

Einen geschmeidigen Start in den Tag wünscht euch Miriam hier aus dem Superfly-Studio in Wien. Ich habe sehr Schönes für euch vorbereitet und zwar jetzt ein bisschen aus dem New Disco R&B Soul Bereich. Der französische Musiker Antoine Bourachaud mit Far Too Long.

0: steht auf meiner Playlist, genauso wie Say Shishi mit Disco Life.
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Shishi aus New York City, eigentlich ein Septett. An der Spitze stehen drei großartige Sängerinnen, Pia Malik, Sabrina, Milio Cunningham und Nia Parker Brown.

Disco Funk vom Feinsten. Das war Disco Life auf Radio Superfly. Schönen guten Morgen, es ist 7.51 Uhr. Ich bin Miriam Hie und begleite euch durch diesen hoffentlich sonnigen Morgen. Auf jeden

Fall scheint die Sonne bei mir ins Superfly-Studio rein und dazu gibt es jetzt auch gleich den passenden Sound von Soul Sugar meets Dub Shepherds featuring Shanice McManam in eine sehr coole Reggae-Version von Mary J. Blige's Family Affair. Außerdem heute noch mit dabei Sabrina Carpenter und Club de

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1: Mit Michael Schäder. Die Umweltschutzorganisation Greenpeace hat die österreichischen Grundwasserstände mit Ende April analysiert. Rund 70% aller Messstellen zeigen einen niedrigen oder sogar sehr niedrigen Grundwasserstand auf. Bei mehr als jeder 10. Messstelle liegt der Wasserstand so niedrig wie Ende April noch nie. Besonders betroffen sind Oberösterreich, Salzburg und Kärnten. Obwohl weniger Menschen Asyl beantragt haben, will der deutsche Innenminister Alexander Dobrindt an den Grenzkontrollen, darunter auch zu Österreich, festhalten. Es gäbe an der Grenze nach wie vor Zurückweisungen. Ausnahme sind Kranke, Schwangere und andere Menschen, die dringend Hilfe brauchen. Die deutsche Regierung will auch weiterhin Straftäter nach Afghanistan abschieben. Bei Lotto 6 aus 45 wartet kommenden Mittwoch ein 7-fach-Jackpot, weil bei der gestrigen Ziehung niemand die 6 richtigen Zahlen am Schein gehabt hat. Bei der Ziehung am Mittwoch geht es diesmal also um rund 8,5 Millionen Euro.

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1: Mit Andi Marader. Wir starten in Wien auf der A23, der Südosttangente Richtung Inzersdorf. Zwischen hier Städten und dem Knoten Pate verliert hier schon 15 Minuten am Montagmorgen. Und auf der A22 durch den Kaisermühlentunnel in Richtung Tangente und den Süden, ihr braucht hier auch 10 Minuten länger. Am Knoten Nord der A22, wenn ihr über die Nordbrücke in Richtung Zentrum wollt und über den Zubringer von der Brünnerstraße selbst, auch hier 10 Minuten plus. Und auf der A4 der Flughafen Autobahn in Richtung Wien durch die vielen Baustellen auch 10 Minuten plus. A3, die Südostautobahn, bei der Einfahrt auf die A2 in Richtung Wien auch schon mehr los und auf der A2 selbst in diesem Bereich die Südautobahn ebenso ein wenig Zeitverlust hier. Wir wünschen eine gute und vor allem sichere Fahrt. Fahrt vorsichtig.
2: Es bleibt heute sommerlich. Das Thermometer wird uns bis zum Nachmittag zwischen 22 bis 30 Grad zeigen. Dabei ist heute viel Sonne dabei. Die meisten Wolken am Himmel bleiben heute harmlos. Dichtere Wolken gibt es, wenn, von Vorarlberg bis Salzburg. Regen ist da höchstens vereinzelt dabei.
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5: Hallo und ein herzhaftes Hi aus dem Superfly-Studio. Ich bin Miriam Hi, euer Early Bird des Tages. Ich hoffe, ihr konntet am Wochenende ordentlich Sonne tanken. Falls nicht, gibt's heute wieder die Möglichkeit dazu, wir haben ja schon gehört, Sonnenschein heute in Österreich, warme Temperaturen. Ja, und zusätzlich gibt's von mir noch eine ordentliche Portion Serotonin, Dopamin, Endorphine, Oxytocin. In Form von Musik. Superfly am 4. Mai.

0: Die Superfly Morning Show. Die Morning Show mit ganz viel Herz und Soul und Jazz und Pop. Ja, und das alles vereint die isländisch-chinesische Musikerin Loivi, eine der meistgefeierten Sängerinnen derzeit. Sie besticht, wie gesagt, mit ihrem tollen Sound. Derzeit ist sie auf der Vogue Portugal. Ich bin ja so ein bisschen ein Modeopfer. Und ein williges Opfer ihrer Musik. Loivi und Mad Woman gibt's bei mir zu hören. 8:09 ist es.
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0: Tolle Stimme. Garth war das mit Propane.
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0: 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Ich wünsche euch viel Glück und viel Freude mit unserer Musik nonstop. 8:20 Uhr ist es in wenigen Sekunden, 10:09 Uhr. Calvin Ellis und Rio 18 geben uns gute Vibes mit Impossible.

Da hat die Chemie gepasst. Mark Ronson und Ray waren das mit Susan. Radio Superfly am 4. Mai. Es ist 8.27 Uhr. Wir machen jetzt einen kurzen Abstecher in die frühen 80er Jahre zu Harvey Mason. What goes around?

Dieses Stück Musik gilt unter Sammlern als Killer Modern Soul Tune. Tighter Groove und hochkarätiger Gastmusiker. What Goes Around, ein Jazz-Soul-Song des legendären Schlagzeugers Harvey Mason. Der Liedgesang stammt von Kelly McNulty. Radio Superfly ist das am Montagmorgen. Es ist 8:30, um genau zu sein, kurz nach 8:30. 8:31 Uhr. Kenny Sharp ist am Start mit Old Lady. Eine Hommage. Und das gemütlich sein.

0: Er hat keine Angst vor hohen Tönen, Kenny Sharp und Old Lady. Hoch hinaus will auch Gregory Ackerman, Singer-Songwriter aus L.A., der in Amsterdam lebt. Ja, und Kritiker vergleichen den Vibe von seiner Musik mit einem Sonnenschein der 70er Jahre, ziehen Parallelen zu Künstlern wie Bill Withers oder Funkadelic. Also großes Lob für Gregory Ackerman. Call Me Crazy ist der Vorbote für sein kommendes Album, das Challenger Deep heißen soll. Call Me Crazy gibt's auf jeden Fall bei mir in voller Länge zu hören.
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Musik aus Österreich von Spitting Ibex, Vertigo. Das ist Radio Superfly am Montagmorgen, 8.44 Uhr haben wir es. Ganz viel Sonnenschein und ganz viel Freude vor allem schenkt uns jetzt die Stimme von Joy Crooks. Die hat mit ihrem zweiten Studioalbum Juniper wieder ordentlich viel hingelegt, nämlich vor allem sehr viel Offenes, mentale Krisen, besingt sie queere Liebe, Selbstzweifel und auch über die Musikindustrie wird gesungen. Hier kommt sie mit I Know You'd Kill, Joy Crooks.

Mika Miller war das mit Trouble. Einen troublefreien Montag wünsche ich euch, also keinen Kummer, keine Sorgen. Vor allem mit der Musik von Radio Superfly. Und jetzt noch ein bisschen ein Energieschub dank Flower of Love, Coffee Shop um 8.51 Uhr.

Das ist Radio Superfly am Montag, dem 4. Mai. May the Force be with you. Ich bin Miriam hier, euer Early Bird des Tages. Ich begleite euch durch die ersten Stunden des Tages. Bei mir gibt es heute noch Tickets zu gewinnen und ganz viel tolle Musik, die unseren Glücksspiegel gleich ganz nach oben treibt. Also an alle Happy People. Jetzt gibt's Happy People zu hören. Von Now. Um kurz vor 9.

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1: mit Michael Schäder. Die Umweltschutzorganisation Greenpeace hat die österreichischen Grundwasserstände mit Ende April analysiert. Rund 70% aller Messstellen zeigen einen niedrigen oder sogar sehr niedrigen Grundwasserstand auf. Bei mehr als jeder zehnten Messstelle liegt der Wasserstand so niedrig wie Ende April noch nie. Besonders betroffen sind Oberösterreich, Salzburg und Kärnten. Obwohl weniger Menschen Asyl beantragt haben, will der deutsche Innenminister Alexander Dobrindt an den Grenzkontrollen, darunter auch zu Österreich, festhalten. Es gäbe an der Grenze nach wie vor Zurückweisungen. Ausnahme sind Kranke, Schwangere und andere Menschen, die dringend Hilfe brauchen. Die deutsche Regierung will auch weiterhin Straftäter nach Afghanistan abschieben. Bei Lotto 6 aus 45 wartet kommenden Mittwoch ein Siebenfach-Jackpot, weil bei der gestrigen Ziehung niemand die sechs richtigen Zahlen am Schein gehabt hat. Bei der Ziehung am Mittwoch geht es diesmal also um rund 8,5 Millionen Euro.
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2: Mit Andi Marada. Der Montagmorgenverkehr macht sich vor allem in Wien merkbar. Auf der A23 der Südosttangente Richtung Inzersdorf zwischen Hirschstetten und dem Knoten am Prater sind es noch 10 Minuten, die ihr länger braucht. Auch in der Gegenrichtung Richtung Hirschstetten zwischen der Hans- und Kurve und dem Knoten Kaisermühlen sind es 10 Minuten, die ihr verliert. Am Knoten Nord der A22, also für all jene, die über die Nordbrücke in Richtung Zentrum wollen und auch über den Zubringer von der Brünnerstraße, ihr müsst hier 10 Minuten mehr in Kauf nehmen. Und A4 die Ostautobahn Richtung Wien und Tangente durch die Baustellen zwischen Knoten Schwächert und dem Knoten Prater. Also 10 Minuten sind noch, die ihr hier länger braucht. Wir wünschen euch eine gute und vor allem sichere Fahrt. Fahrt vorsichtig.
3: Es bleibt heute sommerlich. Das Thermometer wird uns bis zum Nachmittag zwischen 22 bis 30 Grad zeigen. Dabei ist heute viel Sonne dabei. Die meisten Wolken am Himmel bleiben heute harmlos. Dichtere Wolken gibt es, wenn, von Vorarlberg bis Salzburg. Regen ist da höchstens vereinzelt dabei.
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6: Es ist Montag, kurz nach 9. Ein herzhaftes Hi von Miriam Hee aus dem Superfly-Studio.

Ja, wenn ich mir manche Songtitel so anhöre oder durchlese, denke ich mir so, kann ich mich identifizieren oder nicht so? Bei I Wish It Would Rain würde ich mal eher sagen, nein, aber bitte im Singer-Songwriter-Tum geht es ja um Metaphern. Also der Regen, der unsere Sorgen wegspülen soll. Bin ich dabei? Danke, Nia Wynn.

Aus dem ikonischen Album Junge Römer war das Legende, Falco und Brillantin Brutal. Auf Radio Superfly. Schönen Vormittag und einen geschmeidigen Start in die neue Woche. 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

bisschen durch die erste Zeit des Tages. 9.26 Uhr ist es mittlerweile. Ja, und ich habe jetzt einen Herrn für euch, der hat in den 90er Jahren größere Bekanntheit erlangt als eine Hälfte des R&B-Duos Charles and Eddie. Also für alle, die regelmäßig Superfly hören, die kennen ihn ja quasi auch als Solokünstler, weil Would I Lie to You, wenn man schon so alt ist oder so jung geblieben ist, ist ja noch immer so im Ohr und war auch damals ein Mega-Hit. Aber wenn man sich jetzt, also den heutigen Eddie Jacoon anhört, ja, man wird's nicht glauben. Hier ist er mit Empire, gemeinsam mit dem großartigen Musiker John Carroll Kirby.

0: Dave Lee war das mit Starlight featuring Omar. Ihr hört Superfly am 4. Mai. Es ist 9.34 Uhr in wenigen Sekunden. Ja, ein absolutes Sternstück gibt es jetzt zu hören. Ein Song, den ich nach wie vor ganz tief in meinem Herzen trage. Mama's Gun und You Make My Life a Better Place.
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TYO mit Electric Spanish. Sehr, sehr cooler Sound. Auf Radio Superfly. In wenigen Augenblicken ist es 9:45. Ich wünsche euch an dieser Stelle nochmal einen kraftvollen Start in den Tag und in die neue Woche auf viele schöne Momente, die wir gemeinsam erleben können mit unserer Musik und unserem Programm von Superfly. Und da gehört jetzt Musik aus Australien dazu, nämlich Ovelo Dreamhouse, eine in Melbourne ansässige Band, die für ihre sehr coole Mischung aus Cinematic Soul, Afrobeat und Psychedelia bekannt ist. Ihr selbstbetiteltes Erstlingswerk Ovelo Dreamhouse erschien Anfang dieses Jahres. Zu den bekanntesten Songs gehört unter anderem dieser, Tourist.

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1: Mit Michael Scheder. Weiterhin keine Besserung hat der April am österreichischen Arbeitsmarkt gebracht. 320.000 Menschen waren ohne Job. Das sind um fast 3% mehr als vor einem Jahr. Mit den Menschen, die gerade eine AMS-Schulung machen, sind es fast 400.000. Größtes Problem ist, dass immer mehr Österreicherinnen und Österreicher lange keinen Job finden. Die Langzeitarbeitslosen machen rund ein Drittel aus. Die Grundwasserstände in Österreich sind zu niedrig. Betroffen ist mehr als jede 10. Messstelle, zeigt eine Analyse von Greenpeace. Besonders tief und so tief wie noch nie für Ende April sind die Grundwasserspiegel in Oberösterreich, Salzburg und Kärnten. In Oberösterreich ist der Pegel bei rund einem Drittel der Messstellen, in Salzburg bei einem Viertel, in Kärnten bei rund jeder 5. Messstelle zu niedrig. Der Grund ist für Greenpeace klar: In den letzten 6 Monaten hat es zu wenig geregnet oder geschneit. Mit 213 anstatt der erlaubten 130 km/h ist ein 54-Jähriger gestern mit seinem Pkw über die Donauuferautobahn im Raum Lang-Enzersdorf im Bezirk Korneuburg gebrettert. Der Mann aus Wien-Alsergrund ist Führerschein und Auto vorläufig los.
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2: Mit Andi Marada. Es liegen uns derzeit keine Meldungen über Verkehrsstörungen vor. Wir wünschen euch eine gute und vor allem sichere Fahrt. Fahrt vorsichtig.
3: In den kommenden Stunden wird es ordentlich warm. Die Temperaturen klettern auf 22 bis 30 Grad. Die 30 Grad werden wir in Salzburg und weiter Richtung Osten erreichen. Die Sonne gibt dabei meistens Vollgas. Die meisten Wolken sind dünn und harmlos. Auch ein bisschen Sahara-Staub kann da dabei sein. Dichtere Wolken gibt es im Westen Österreichs. Regen gibt es da, wenn aber nur vereinzelt. Bis zum Abend wird es an der Alpen-Nordseite oder im Südwesten teils einzelne Schauer oder Gewitter geben.
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1: Bernd Schalamar besitzt nicht nur eine spannende Hintergrundgeschichte, sondern hat es geschafft, sich vom reinen Studioprojekt zur erfolgreichen Liveband zu entwickeln. Die Geschichte von Schalamar beginnt, als der amerikanische Manager und Produzent Dick Griffey, der am Set der amerikanischen TV-Show Soul Train arbeitet, beschließt, sein eigenes Label Solar Records zu gründen. Dazu lässt er unter dem fiktiven Künstlernamen Schalamar ein Medley aus Motown-Hits produzieren. Die den Titel Uptown Festival trägt, hat Erfolg und sie motiviert Griffey dazu, aus dem fiktiven Schalamar eine echte Musikgruppe zu schaffen. Die Bandmitglieder, die castet er schließlich mehr oder weniger direkt aus der Fernsehshow Soul Train. Jeffrey Daniel und Jody Watley waren beide als Tänzer bei Soul Train tätig und wurden prompt Teil der Band. Was blieb, ist die Frage nach dem Leadsänger. Gary Mumford und Gerald Brown sollten je diese Position übernehmen, doch beide waren nur kurz Teil der Band. Erst mit Howard Hewitt stand Schalamars Leadsänger fest.

Das Trio veröffentlichte, selbst während der Umbruchsphasen, Hit um Hit und schaffte es von 1977 bis 1985 jährlich in den britischen Charts sowie den US-amerikanischen R&B Top 100 zu landen. Stilistisch entwickelte sich die Band von Soul über R&B bis hin zu Disco. So begann Ende 1978 mit Take That to the Bank die Dance-Soul-Ära der Gruppe, bevor Chalamar in den frühen 80er Jahren zum Star der Disco-Szene wurde.

Shalamar löste sich 1990 schließlich auf, doch die Band wurde 2001 von Howard Hewitt, Jeffrey Daniel und Caroline Griffey, der Tochter des Managers Dick Griffey, neu gegründet. Und letztes Jahr tourten Shalamar mit ihrer Friends 40th Anniversary Tour. Und sie touren weiter. Gerald Hapcheck für Radio Superfly.

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0: habe ich entdeckt.
1: Franziskus, was hältst du von dem? Einfach nur putzen?
0: Du kannst jetzt in dieses Auto 40.000, 50.000 Euro reinstecken. 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
1: Für die Hälfte vom Geld.
0: Ja.
1: Wir stecken jetzt da nicht mehr als 5.000 Euro rein. Und da wird rennen, hat wieder einen Pickelarm und die vier Trommelbremsen werden einfach reingeschliffen, sage ich einmal.
0: Ja.
1: Die werden eingefahren. Das repariert sich ja durchs Fahren. Das checken ja viele nicht.
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1: Mit Michael Schäder. Weiterhin keine Besserung hat der April am österreichischen Arbeitsmarkt gebracht. 320.000 Menschen waren ohne Job. Das sind um fast 3% mehr als vor einem Jahr. Mit den Menschen, die gerade eine AMS-Schulung machen, sind es fast 400.000. Größtes Problem ist, dass immer mehr Österreicherinnen und Österreicher lange keinen Job finden. Die Langzeitarbeitslosen machen rund ein Drittel aus. Die Grundwasserstände in Österreich sind zu niedrig. Betroffen ist mehr als jede 10. Messstelle, zeigt eine Analyse von Greenpeace. Besonders tief und so tief wie noch nie für Ende April sind die Grundwasserspiegel in Oberösterreich, Salzburg und Kärnten. In Oberösterreich ist der Pegel bei rund einem Drittel der Messstellen, in Salzburg bei einem Viertel, in Kärnten bei rund jeder 5. Messstelle zu niedrig. Der Grund ist für Greenpeace klar: In den letzten 6 Monaten hat es zu wenig geregnet oder geschneit. Mit 213 anstatt der erlaubten 130 km/h ist ein 54-Jähriger gestern mit seinem Pkw über die Donauuferautobahn im Raum Lang-Enzersdorf im Bezirk Korneuburg gebrettert. Der Mann aus Wien-Alsergrund ist Führerschein und Auto vorläufig los.
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2: Von den Hauptverbindungen in Wien, Niederösterreich und dem nördlichen Burgenland liegen uns derzeit keine Störungsmeldungen vor. Weiterhin eine gute und sichere Fahrt.
3: In den kommenden Stunden wird es ordentlich warm. Die Temperaturen klettern auf 22 bis 30 Grad. Die 30 Grad werden wir in Salzburg und weiter Richtung Osten erreichen. Die Sonne gibt dabei meistens Vollgas. Die meisten Wolken sind dünn und harmlos. Auch ein bisschen Sahara-Staub kann da dabei sein. Dichtere Wolken gibt es im Westen Österreichs. Regen gibt es da, wenn aber nur vereinzelt. Bis zum Abend wird es an der Alpen-Nordseite oder im Südwesten teils einzelne Schauer oder Gewitter geben.
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1: I've always tried to be invisible. Shut out the whole world. You know the name they called me in Pamplona all my life?
2: We're still living in the 16th century. This is a society where people are still scared of tall women and effeminate men.
1: There are people here in Pamplona who might surprise you, in a good way.
3: Mit My Dearest Senorita erzählt Netflix eine spanische Geschichte über Adela, einer jungen Frau aus einer traditionellen Familie, die entdeckt, dass sie intersexuell ist. Was daraus folgt, ist eine persönliche Suche nach Identität und einem Leben, das wirklich zu ihr passt.
4: I assume your doctors talked to your parents and they all made the decision. It's the recommended procedure in certain cases of intersexuality.
1: Intersexuality?
4: Yes.
1: What do I do now? I don't have a life full of good memories.
2: Push your boundaries, make mistakes. What the hell? Disappoint all of us. Leave us in the lurch and do something amazing and unexpected.
3: Der Film ist eine neue Interpretation des spanischen Klassikers Mi Querida Señorita von 1972 und bewegt sich zwischen Drama, Romanze und Coming of Age. Im Mittelpunkt steht kein Plot-Twist, sondern eher die Frage, was passiert, wenn man gegen Rollenbilder und Erwartungen ankämpft. Meine geliebte Señorita, jetzt zu sehen auf Netflix.
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1: Mit Michael Scheder. Drei russische Diplomaten sind wegen Spionage aus Österreich ausgewiesen worden und haben das Land schon wieder verlassen. Spionage ist ein Sicherheitsproblem für unser Land, das beschäftigt auch den Verfassungsschutz. Besonders seit der russische Angriffskrieg gegen die Ukraine begonnen hat, sagt Innenminister Gerhard Karner. Spionage ist in Österreich weiter nur dann strafbar, wenn sie sich direkt gegen Österreich richtet. Morgen beginnt in Österreich die Zentralmatura. Wie es danach weitergehen soll, wissen viele noch nicht. Nur ein Drittel hat einen konkreten Plan für die Zeit nach der Reifeprüfung. Über 40% zumindest eine vage Idee. 5% wissen noch gar nicht, was sie dann angehen wollen. Für die mit Plan steht Studieren ganz oben auf der Hitliste. Rund jeder Zehnte will nach der Matura aber direkt ins Berufsleben einsteigen. Mit 213 anstatt der erlaubten 130 km/h ist ein 54-Jähriger gestern mit seinem Pkw über die Donauuferautobahn im Raum Lang-Enzersdorf im Bezirk Korneuburg gebrettert. Der Mann aus Wien-Alsergrund ist Führerschein und Auto vorläufig los.
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2: Mit Anna-Maria Kunz. Und ich habe gute Nachrichten für euch. Derzeit herrscht in Wien und Umgebung stau- und störungsfreies Verkehrsaufkommen. Ich wünsche euch eine gute Weiterfahrt.
3: Viel Sonne gibt es auch am Nachmittag wieder in den meisten Teilen Österreichs, auch wenn immer wieder hohe Wolken durchziehen und auch wieder etwas Sahara-Staub in der Luft liegt. Stärker bewölkt ist es im Westen, Regenschauer sind aber nur vereinzelt dabei. Die Höchstwerte liegen zwischen 22 und 30 Grad.
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Leo Medea meldet sich mit seinem 6. Album Notizias di Puglia zurück. Übersetzt etwa Nachrichten aus Apulien. Ein Titel, der sofort Bilder entstehen lässt. Brasilianische Seele irgendwo in Süditalien zwischen Fernweh und Heimatgefühl. Genau da bewegt sich auch Medea selbst. Geboren in Rio de Janeiro, seit Jahren in Europa unterwegs, hat er sich mit seiner warmen, offenen Art ein international

internationales Publikum erspielt. Seine Musik ist tief in Brasilien verwurzelt und gleichzeitig offen für Einflüsse aus aller Welt, persönlich, reisend und immer in Bewegung.

Noticias di Puglia ist dabei mehr als nur ein Album. Es ist ein Gefühl. Entstanden aus der Distanz zu Brasilien, wird Sehnsucht hier nicht schwer, sondern leicht und lebendig. Midea verwandelt Erinnerungen in Rhythmus und Groove, in dieses warme, sonnige Klangbild, das sofort trägt. Das Album funktioniert wie ein musikalischer Brief nach Hause, geschrieben aus der Ferne und doch voller Nähe. Produziert von Breno Verissimo mit einem fein eingespielten Team entsteht ein Sound, der organisch wirkt, vielseitig bleibt und mühelos über alle Grenzen hinweg funktioniert.

0: Medea balanciert dabei gekonnt zwischen Leichtigkeit und Tiefe, zwischen Feier und Momenten des Innehaltens. Notícias de Puglia erzählt von einem Künstler, der unterwegs ist und genau darin seine Identität findet.
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1: Mit Melanie Wenig. Angespannt bleibt die Lage am österreichischen Arbeitsmarkt. Mit Ende April haben fast 400.000 Menschen keinen Job gehabt oder waren in einer Schulung. Das sind um 5.700 mehr als vor einem Jahr. Positiv stechen da Oberösterreich und Kärnten hervor. In beiden Bundesländern ist die Arbeitslosigkeit zurückgegangen. In Kärnten sogar um etwas mehr als 2%. Zugleich gibt es hier auch wieder mehr offene Stellen. Nach der Explosion bei einem Lagerfeuer während eines Jugendcamps in St. Oswald in Oberösterreich ermittelt die Polizei auf Hochtouren. Grund für die Explosion war ein Kriegsrelikt unter der Feuerstelle. Auch unter einer zweiten Feuerstelle hat die Polizei eine Gewehrssprenggranate gefunden. Noch ist unklar, seit wann die Kriegsrelikte dort gelegen sind und wie sie dort hingekommen sind. Bei der Explosion sind 5 Kinder und Jugendliche leicht verletzt worden. In einer abgestimmten Aktion ziehen sich in Deutschland 3 Parteien vom sozialen Netzwerk X zurück. SPD, Grüne und Linke schreiben in einer gemeinsamen Meldung, dass X in den letzten Jahren im Chaos versunken sei. US-Multimilliardär Elon Musk hat die Plattform ja vormals bekannt unter Twitter vor 4 Jahren gekauft und Schutzmechanismen gegen Desinformation zurückgefahren. Er selbst spricht von freier Meinungsäußerung.
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2: Von den Hauptverbindungen in Wien, Niederösterreich und dem nördlichen Burgenland liegen uns derzeit keine Störungsmeldungen vor. Weiterhin eine gute und sichere Fahrt.
3: Der Nachmittag ist heute wieder richtig sommerlich mit bis zu 30 Grad und viel Sonne in den meisten Regionen in Österreich. Hin und wieder ziehen dünne, hohe Wolken durch, auch ein bisschen Sahara-Staub ist in der Luft. Mehr Wolken gibt es in Westösterreich, die bringen aber nur vereinzelt Regen. Morgen stauen sich dann im Westen die Wolken und es regnet ab und zu. Im Süden und Osten wird es wieder sonnig und stürmisch.
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2: Ich besinne mich heute mit einem etwas ungewöhnlichen Sachbuch auf meine Wurzeln. Es geht um Philosophie. Markus Gabriel hat 2009 als jüngster Philosophieprofessor Deutschlands von sich reden gemacht. Mit der Strömung seines sogenannten neuen Realismus ist er durchaus polarisierend unterwegs und man muss nicht in allem mit ihm übereinstimmen. Gemeinsam mit seinem Kollegen René Scheu hat er jetzt das Buch »Das positive Leben« herausgebracht. Da wird natürlich ein gewisses philosophisches Grundverständnis vorausgesetzt. Die Grundthese lautet, wir können das Leben nicht leben, ohne von dem auszugehen, was da ist, dem Positiven. Und die Welt gibt es nicht in dem Sinne, als dass sie ein rein abstraktes Behältnis ist. Daraus wird ein Manifest gegen Overthinking, gegen unnötige Metaebenen, für Verantwortung und Handeln. Es regt dazu an, unsere Basis für das Menschsein neu zu denken. In allen Belangen gegen die grassierende Skepsis und Hoffnungslosigkeit. Das positive Leben, eine neue Aufklärung für unsere verrückte Zeit von Markus Gabriel und René Scheu, ist bei Kein und Aber erschienen.
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2: Mit Melanie Wenig. Angespannt bleibt die Lage am österreichischen Arbeitsmarkt. Mit Ende April haben fast 400.000 Menschen keinen Job gehabt oder waren in einer Schulung. Das sind um 5.700 mehr als vor einem Jahr. Positiv stechen da Oberösterreich und Kärnten hervor. In beiden Bundesländern ist die Arbeitslosigkeit zurückgegangen. In Kärnten sogar um etwas mehr als 2%. Zugleich gibt es hier auch wieder mehr offene Stellen. Nach der Explosion bei einem Lagerfeuer während eines Jugendcamps in St. Oswald in Oberösterreich ermittelt die Polizei auf Hochtouren. Grund für die Explosion war ein Kriegsrelikt unter der Feuerstelle. Auch unter einer zweiten Feuerstelle hat die Polizei eine Gewehrsprenggranate gefunden. Noch ist unklar, seit wann die Kriegsrelikte dort gelegen sind und wie sie dort hingekommen sind. Bei der Explosion sind 5 Kinder und Jugendliche leicht verletzt worden. In einer abgestimmten Aktion ziehen sich in Deutschland 3 Parteien vom sozialen Netzwerk X zurück. SPD, Grüne und Linke schreiben in einer gemeinsamen Meldung, dass X in den letzten Jahren im Chaos versunken sei. US-Multimilliardär Elon Musk hat die Plattform ja vormals bekannt unter Twitter vor 4 Jahren gekauft und Schutzmechanismen gegen Desinformation zurückgefahren. Er selbst spricht von freier Meinungsäußerung.
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3: Von den Hauptverbindungen in Wien, Niederösterreich und dem nördlichen Burgenland liegen uns derzeit keine Störungsmeldungen vor. Weiterhin eine gute und sichere Fahrt.
4: Der Nachmittag ist heute wieder richtig sommerlich mit bis zu 30 Grad und viel Sonne in den meisten Regionen in Österreich. Hin und wieder ziehen dünne, hohe Wolken durch, auch ein bisschen Sahara-Staub ist in der Luft. Mehr Wolken gibt's in Westösterreich, die bringen aber nur vereinzelt Regen. Morgen stauen sich dann im Westen die Wolken und es regnet ab und zu. Im Süden und Osten wird es wieder sonnig und stürmisch.
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1: Shalamar besitzt nicht nur eine spannende Hintergrundgeschichte, sondern hat es geschafft, sich vom reinen Studioprojekt zur erfolgreichen Liveband zu entwickeln. Die Geschichte von Shalamar beginnt, als der amerikanische Manager und Produzent Dick Griffey, der am Set der amerikanischen TV-Show Soul Train arbeitet, beschließt, sein eigenes Label Solar Records zu gründen. Dazu lässt er unter dem fiktiven Künstlernamen Shalamar ein Medley aus Motown-Hits produzieren. Die den Titel Uptown Festival trägt, hat Erfolg und sie motiviert Griffey dazu, aus dem fiktiven Shalamar eine echte Musikgruppe zu schaffen. Die Bandmitglieder

Die castet er schließlich mehr oder weniger direkt aus der Fernsehshow Soul Train. Jeffrey Daniel und Jody Watley waren beide als Tänzer bei Soul Train tätig und wurden prompt Teil der Band. Was blieb, ist die Frage nach dem Leadsänger. Gary Mumford und Gerald Brown sollten je diese Position übernehmen, doch beide waren nur kurz Teil der Band. Erst mit Howard Hewitt stand Shalamars Leadsänger fest.

Das Trio veröffentlichte, selbst während der Umbruchsphasen, Hit um Hit und schaffte es von 1977 bis 1985 jährlich in den britischen Charts sowie den US-amerikanischen R&B Top 100 zu landen. Stilistisch entwickelte sich die Band von Soul über R&B bis hin zu Disco. So begann Ende 1978 mit Take That to the Bank die Dance-Soul-Ära der Gruppe, bevor Chalamar in den frühen 80er Jahren zum Star der Disco-Szene wurde.

Shalamar löste sich 1990 schließlich auf, doch die Band wurde 2001 von Howard Hewitt, Jeffrey Daniel und Caroline Griffey, der Tochter des Managers Dick Griffey, neu gegründet. Und letztes Jahr tourten Shalamar mit ihrer Friends 40th Anniversary Tour. Und sie touren weiter. Gerald Hapcheck für Radio Superfly.

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2: Mit Melanie Wenig. ÖVP-Klubobmann August Wöginger ist wegen Amtsmissbrauchs schuldig gesprochen worden, gemeinsam mit zwei Finanzbeamten, die zusätzlich

0: wegen Falschaussage verurteilt wurden. Alle drei erhalten eine 7 Monate bedingte Haft sowie Geldstrafen. Wöginger muss zusätzlich 43.200 Euro zahlen. Die Richterin begründet die Urteile damit, dass es sich nicht um ein einfaches Bürgeranliegen handle, sondern darum, einem Parteikollegen gezielt einen Vorteil zu verschaffen. Entscheidend war die Aussage des Kronzeugen Thomas Schmidt, der für das Gericht glaubwürdig war. Die Urteile müssen erst bestätigt werden. Der mutmaßliche Hieb-Erpresser bestreitet die Vorwürfe. Über seinen Anwalt lässt er heute ausrichten, dass er damit nichts zu tun habe. Die Vorwürfe seien aus der Luft gegriffen. Der Anwalt bestätigt gegenüber der APA, dass der Verdächtige ein ehemaliger Mitarbeiter des Unternehmens ist. Er habe aber die Firma in beidseitigem Einverständnis verlassen. Dem Mann wird vorgeworfen, die Babykostfirma mit vergifteten Breigläschen erpresst zu haben. Ein vollbesetztes Passagierflugzeug ist am New Yorker Flughafen New York nur knapp einer Katastrophe entgangen. Die Maschine hat beim Landeanflug mit einem Rad einen LKW und einen Laternenpfahl auf dem Highway neben dem Flughafen gestreift. Das Flugzeug konnte trotzdem sicher landen. Die rund 230 Insassen sind mit dem Schrecken davongekommen. Der LKW-Fahrer ist leicht verletzt worden.
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2: Mit Anna-Maria Kunz. Nach Wien, äußerer Gürtel zwischen der Eichenstraße und dem Hauptbahnhof, etwa 10 Minuten Zeitverlust. Ansonsten kommt ihr aber noch ohne gröbere Staus oder Störungen an euer Ziel. Ich wünsche euch eine gute und vor allem sichere Fahrt.
3: Zwischen 22 und 30 Grad liegen die Nachmittagstemperaturen. Dazu gibt es fast überall Sonnenschein und nur wenige hohe Wolken und ein bisschen Sahara-Staub. Mehr Wolken ziehen über Westösterreich, vereinzelt regnet es da auch. Am Abend und in der Nacht sind auch im Südwesten einzelne Schauer oder Gewitter möglich. Morgen setzt sich das sommerliche Wetter fort. Nur in Tirol, Salzburg und Kärnten stauen sich die Wolken und bringen Regenschauer und Gewitter.
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1: I've always tried to be invisible. Shut out the whole world. You know the name they called me in Pamplona all my life?
2: We're still living in the 16th century. This is a society where people are still scared of tall women and effeminate men.
1: There are people here in Pamplona who might surprise you, in a good way.
3: Tú eres la tristeza y de mis ojos.
4: Mit My Dearest Señorita erzählt Netflix eine spanische Geschichte über Adela, einer jungen Frau aus einer traditionellen Familie, die entdeckt, dass sie intersexuell ist. Was daraus folgt, ist eine persönliche Suche nach Identität und einem Leben, das wirklich zu ihr passt.
5: I assume your doctors talked to your parents and they all made the decision. It's the recommended procedure in certain cases of intersexuality.
1: Intersexuality?
5: Yes.
1: What do I do now? I don't have a life full of good memories.
6: Push your boundaries, make mistakes, what the hell, disappoint all of us. Leave us in the lurch and do something amazing and unexpected.
4: Der Film ist eine neue Interpretation des spanischen Klassikers Mi Querida Señorita von 1972. Und bewegt sich zwischen Drama, Romanze und Coming of Age. Im Mittelpunkt steht kein Plot-Twist, sondern eher die Frage, was passiert, wenn man gegen Rollenbilder und Erwartungen ankämpft. Meine geliebte Señorita, jetzt zu sehen auf Netflix.
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1: Mit Melanie Wenig. ÖVP-Clubobmann August Wöginger ist wegen Amtsmissbrauchs schuldig gesprochen worden, gemeinsam mit zwei Finanzbeamten, die zusätzlich wegen Falschaussage verurteilt wurden. Alle drei erhalten eine 7 Monate bedingte Haft sowie Geldstrafen. Wöginger muss zusätzlich 43.200 Euro zahlen. Die Richterin begründet die Urteile damit, dass es sich nicht um ein einfaches Bürgeranliegen handle, sondern darum, einem Parteikollegen gezielt einen Vorteil zu verschaffen. Entscheidend war die Aussage des Kronzeugen Thomas Schmidt, der für das Gericht glaubwürdig war. Die Urteile müssen erst bestätigt werden. Der mutmaßliche Hieberpresser bestreitet die Vorwürfe. Über seinen Anwalt lässt er heute ausrichten, dass er damit nichts zu tun habe. Die Vorwürfe seien aus der Luft gegriffen. Der Anwalt bestätigt gegenüber der APA, dass der Verdächtige ein ehemaliger Mitarbeiter des Unternehmens ist. Er habe aber die Firma in beidseitigem Einverständnis verlassen. Dem Mann wird vorgeworfen, die Babykostfirma mit vergifteten Breigläschen erpresst zu haben. Ein vollbesetztes Passagierflugzeug ist am New Yorker Flughafen New York nur knapp einer Katastrophe entgangen. Die Maschine hat beim Landeanflug mit einem Rad einen LKW und einen Laternenpfahl auf dem Highway neben dem Flughafen gestreift. Das Flugzeug konnte trotzdem sicher landen. Die rund 230 Insassen sind mit dem Schrecken davongekommen. Der LKW-Fahrer ist leicht verletzt worden.
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2: Mit Anna-Maria Kunz. Nach Wien A23 in beiden Fahrtrichtungen dichtes Verkehrsaufkommen. Vor allem in der Fahrtrichtung Hirschstetten braucht ihr ab der Hansenkurve etwa 10 Minuten länger. Außerdem kommt es aufgrund eines Gasgebrechens zu einer Sperre am inneren sowie äußeren Gürtel. Zwischen dem Matzleinsdorfer Platz und der Kliebergasse rechnet hier mit 30 Minuten Zeitverlust. Stop-and-Go-Verkehr erwartet euch außerdem noch am inneren Gürtel zwischen AKH und der Nussdorfer Straße und auf der Altmannsdorfer Straße stadtauswärts zwischen der Grünbergstraße und dem Altmannsdorfer Ast. Wo auch immer ihr unterwegs seid, ich wünsche euch eine gute und vor allem sichere Fahrt.
3: Zwischen 22 und 30 Grad liegen die Nachmittagstemperaturen. Dazu gibt's fast überall Sonnenschein und nur wenige hohe Wolken und ein bisschen Sahara-Staub. Mehr Wolken ziehen über Westösterreich, vereinzelt regnet es da auch. Am Abend und in der Nacht sind auch im Südwesten einzelne Schauer oder Gewitter möglich. Morgen setzt sich das sommerliche Wetter fort. Nur in Tirol, Salzburg und Kärnten stauen sich die Wolken und bringen Regenschauer und Gewitter.

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0: Nick. August Wöginger ist als ÖVP-Clubobmann zurückgetreten, als Konsequenz nach dem Schuldspruch heute im Postenschacher-Prozess. Er will sich jetzt auf seine Arbeit als Sozialsprecher im Parlament konzentrieren. Wöginger und die beiden ebenfalls angeklagten Finanzbeamten sind wegen Amtsmissbrauchs zu 7 Monaten auf Bewährung und Geldstrafen verurteilt worden. Die Urteile sind nicht rechtskräftig. Zwei Passanten haben gestern in der Gemeinde Herrnstein, Niederösterreich, ein Feuer neben einem Forstweg entdeckt und sofort die Feuerwehr gerufen. Beim Eintreffen der Kräfte haben bereits 150 Quadratmeter Waldboden gebrannt. Die Einsatzkräfte konnten den Brand schnell eindämmen. Mit Wärmebildkameras wurden noch zahlreiche Glutnester aufgespürt. Wäre der Brand später entdeckt worden, hätte er sich in schwer zugängliches Gelände ausgebreitet. Die Kunstbiennale in Venedig kommt im Vorfeld nicht zur Ruhe. Der Iran wird nun nicht bei der internationalen Ausstellung teilnehmen, wie die Organisatoren heute verkünden. Für Diskussionen hat auch gesorgt, dass der russische Pavillon erstmals wieder bespielt wird, allerdings ohne öffentlichen Zugang. Nur die Presse darf den Pavillon betreten. Aus Protest gegen den Umgang mit der Teilnahme Russlands und Israels ist zuvor die internationale Jury der Biennale geschlossen zurückgetreten.
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2: Mit Anna-Maria Kunz. Derzeit dichtes Verkehrsaufkommen in Wien auf der A23 in beiden Fahrtrichtungen. Vor allem in der Fahrtrichtung Hirstetten verliert ihr etwa 10 bis 15 Minuten zwischen Hansenkurve und dem Knoten Hirstetten. Außerdem dichtes Verkehrsaufkommen am inneren Gürtel zwischen AKH und der Nussdorfer Straße sowie auf allen angrenzenden Straßenzügen. Und ein Gasgebrechen sorgt nach wie vor für eine große Sperre im Bereich innerer Gürtel und äußerer Gürtel zwischen Matzleinsdorfer Platz und der Kliebergasse. Es sind alle angrenzenden Straßenzüge dementsprechend dicht befahren, weicht also großräumig aus. Außerdem fährt deswegen auch die Linie 18 und die Linie 62 mit veränderten Haltestellen. Beachtet das bei eurer Fahrt mit den Öffis. Stop-and-Go-Verkehr erwartet euch außerdem noch auf der Altmannsdorfer Straße stadtauswärts zwischen der Grünbergstraße und dem Altmannsdorfer Ast. Ich wünsche euch eine gute und sichere Fahrt.
3: Am Abend sind nördlich der Alpen und im Südwesten kurze Schauer oder Gewitter möglich. Über Nacht klart es dann immer wieder auf. Morgen setzt sich das sommerliche Wetter fort. Von Oberösterreich bis ins Burgenland wird es wieder bis zu 30 Grad heiß. Im Westen und Süden wird es nicht mehr ganz so warm. Die Sonne scheint fast überall, zumindest zeitweise. In Tirol, Salzburg und Kärnten stauen sich aber auch Wolken und die bringen Regenschauer und Gewitter. Im Süden und Osten wird es stürmisch.
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2: Ich besinne mich heute mit einem etwas ungewöhnlichen Sachbuch auf meine Wurzeln. Es geht um Philosophie. Markus Gabriel hat 2009 als jüngster Philosophieprofessor Deutschlands von sich reden gemacht. Mit der Strömung seines sogenannten neuen Realismus ist er durchaus polarisierend unterwegs und man muss nicht in allem mit ihm übereinstimmen. Gemeinsam mit seinem Kollegen René Scheu hat er jetzt das Buch »Das positive Leben« herausgebracht. Da wird natürlich ein gewisses philosophisches Grundverständnis vorausgesetzt. Die Grundthese lautet, wir können das Leben nicht leben, ohne von dem auszugehen, was da ist, dem Positiven. Und die Welt gibt es nicht in dem Sinne, als dass sie ein rein abstraktes Behältnis ist. Daraus wird ein Manifest gegen Overthinking, gegen unnötige Metaebenen, für Verantwortung und Handeln. Es regt dazu an, unsere Basis für das Menschsein neu zu denken. In allen Belangen, gegen die grassierende Skepsis und Hoffnungslosigkeit. Das positive Leben, eine neue Aufklärung für unsere verrückte Zeit von Markus Gabriel und René Scheu, ist bei Kein und Aber erschienen.
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0: Dinger ist als ÖVP-Clubobmann zurückgetreten, als Konsequenz nach dem Schuldspruch heute im Postenschacher-Prozess. Er will sich jetzt auf seine Arbeit als Sozialsprecher im Parlament konzentrieren. Wöginger und die beiden ebenfalls angeklagten Finanzbeamten sind wegen Amtsmissbrauchs zu 7 Monaten auf Bewährung und Geldstrafen verurteilt worden. Die Urteile sind nicht rechtskräftig. Zwei Passanten haben gestern in der Gemeinde Herrnstein, Niederösterreich, ein Feuer neben einem Forstweg entdeckt und sofort die Feuerwehr gerufen. Beim Eintreffen der Kräfte haben bereits 150 Quadratmeter Waldboden gebrannt. Die Einsatzkräfte konnten den Brand schnell eindämmen. Mit Wärmebildkameras wurden noch zahlreiche Glutnester aufgespürt. Wäre der Brand später entdeckt worden, hätte er sich in schwer zugängliches Gelände ausgebreitet. Die Kunstbiennale in Venedig kommt im Vorfeld nicht zur Ruhe. Der Iran wird nun nicht bei der internationalen Ausstellung teilnehmen, wie die Organisatoren heute verkünden. Für Diskussionen hat auch gesorgt, dass der russische Pavillon erstmals wieder bespielt wird, allerdings ohne öffentlichen Zugang. Nur die Presse darf den Pavillon betreten. Aus Protest gegen den Umgang mit der Teilnahme Russlands und Israels ist zuvor die internationale Jury der Biennale geschlossen zurückgetreten.
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2: Mit Anna-Maria Kunz. Wien A23 in beiden Fahrtrichtungen, dichtes Verkehrsaufkommen zwischen der Hansumkurve und dem Knoten Hirstetten, rechnet mit 10 bis 15 Minuten Zeitverlust. Außerdem sorgt ein Gasrohrgebrechen am inneren Gürtel zwischen der Gürtelausfahrt und dem Südtiroler Platz für 25 Minuten Zeitverlust. Innerer Gürtel zwischen AKH und der Nussdorfer Straße 15 Minuten Zeitverlust. Dresdner Straße statt einwärts zwischen der Rackstraße und dem Matzleinsdorfer Platz 15 Minuten. Niederösterreich B123 Mauthausener Straße Fahrtrichtung Pregarten zwischen Püborg und Mauthausen 15 Minuten Zeitverlust. Und im Burgenland erreicht uns eine Unfallmeldung S4 Mattersburger Schnellstraße Fahrtrichtung Mattersburg bei Bad Sauerbrunn. Fahrt hier besonders vorsichtig und rechnet mit 20 Minuten Zeitverlust. Ich wünsche euch eine gute und sichere Weiterfahrt.
3: Am Abend sind nördlich der Alpen und im Südwesten kurze Schauer oder Gewitter möglich. Über Nacht klart es dann immer wieder auf. Morgen setzt sich das sommerliche Wetter fort. Von Oberösterreich bis ins Burgenland wird es wieder bis zu 30 Grad heiß. Im Westen und Süden wird es nicht mehr ganz so warm. Die Sonne scheint fast überall, zumindest zeitweise. In Tirol, Salzburg und Kärnten stauen sich aber auch Wolken und die bringen Regenschauer und Gewitter. Im Süden und Osten wird es stürmisch.
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1: Shalamar besitzt nicht nur eine spannende Hintergrundgeschichte, sondern hat es geschafft, sich vom reinen Studioprojekt zur erfolgreichen Liveband zu entwickeln. Die Geschichte von Shalamar beginnt, als der amerikanische Manager und Produzent Dick Griffey, der am Set der amerikanischen TV-Show Soul Train arbeitet, beschließt, sein eigenes Label Solar Records zu gründen. Dazu lässt er unter dem fiktiven Künstlernamen Shalamar ein Medley aus Motown-Hits produzieren. Die den Titel Uptown Festival trägt, hat Erfolg und sie motiviert Griffey dazu, aus dem fiktiven Shalamar eine echte Musikgruppe zu schaffen. Die Bandmitglieder, die castet er schließlich mehr oder weniger direkt aus der Fernsehshow Soul Train. Jeffrey Daniel und Jody Watley waren beide als Tänzer bei Soul Train tätig und wurden prompt Teil der Band. Was blieb, ist die Frage nach dem Leadsänger. Gary Mumford und Gerald Brown sollten je diese Position übernehmen, doch beide waren nur kurz Teil der Band. Erst mit Howard Hewitt

Trio veröffentlichte, selbst während der Umbruchsphasen, Hit um Hit und schaffte es von 1977 bis 1985 jährlich in den britischen Charts sowie den US-amerikanischen R&B Top 100 zu landen. Stilistisch entwickelte sich die Band von Soul über R&B bis hin zu Disco. So begann Ende 1978 mit Take That to the Bank die Dance-Soul-Ära der Gruppe, bevor Chalamar in den frühen 80er Jahren zum Star der Disco-Szene wurde.

Shalamar löste sich 1990 schließlich auf, doch die Band wurde 2001 von Howard Hewitt, Jeffrey Daniel und Carolyn Griffey, der Tochter des Managers Dick Griffey, neu gegründet. Und letztes Jahr tourten Shalamar mit ihrer Friends 40th Anniversary Tour. Und sie touren weiter. Gerald Hapcheck für Radio Superfly.

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3: Mit Melanie Wenig. August Wöginger ist als ÖVP-Clubobmann zurückgetreten, als Konsequenz nach dem Schuldspruch heute im Postenschacher-Prozess. Er will sich jetzt auf seine Arbeit als Sozialsprecher

0: im Parlament konzentrieren. Wöginger und die beiden ebenfalls angeklagten Finanzbeamten sind wegen Amtsmissbrauchs zu 7 Monaten auf Bewährung und Geldstrafen verurteilt worden. Die Urteile sind nicht rechtskräftig. 2 Passanten haben gestern in der Gemeinde Herrnstein, Niederösterreich, ein Feuer neben einem Forstweg entdeckt und sofort die Feuerwehr gerufen. Beim Eintreffen der Kräfte haben bereits 150 Quadratmeter Waldboden gebrannt. Die Einsatzkräfte konnten den Brand schnell eindämmen. Mit Wärmebildkameras wurden noch zahlreiche Glutnester aufgespürt. Wäre der Brand später entdeckt worden, hätte er sich in schwer zugängliches Gelände ausgebreitet. Die Kunstbiennale in Venedig kommt im Vorfeld nicht zur Ruhe. Der Iran wird nun nicht bei der internationalen Ausstellung teilnehmen, wie die Organisatoren heute verkünden. Für Diskussionen hat auch gesorgt, dass der russische Pavillon erstmals wieder bespielt wird, allerdings ohne öffentlichen Zugang. Nur die Presse darf den Pavillon betreten. Aus Protest gegen den Umgang mit der Teilnahme Russlands und Israels ist zuvor die internationale Jury der Biennale geschlossen zurückgetreten.
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2: Mit Anna-Maria Kunz. In Wien beschäftigt uns noch die A23 nach einem Unfall in der Fahrtrichtung Hierstetten zwischen Verteilerkreis Favoriten und dem Handelskai. Die gute Nachricht, die Unfallstelle wurde bereits geräumt und in der nächsten Zeit sollte sich der Stau wieder auflösen. Ansonsten liegen uns in Wien und Umgebung keine Staus oder Störungen vor. Ich wünsche euch eine gute und vor allem sichere Fahrt.
3: Am Abend sind nördlich der Alpen und im Südwesten kurze Schauer oder Gewitter möglich. Über Nacht klart es dann immer wieder auf. Morgen setzt sich das sommerliche Wetter fort. Von Oberösterreich bis ins Burgenland wird es wieder bis zu 30 Grad heiß. Im Westen und Süden wird es nicht mehr ganz so warm. Die Sonne scheint fast überall, zumindest zeitweise. In Tirol, Salzburg und Kärnten stauen sich aber auch Wolken und die bringen Regenschauer und Gewitter. Im Süden und Osten wird es stürmisch.
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1: I've always tried to be invisible. Shut out the whole world. You know the name they called me in Pamplona all my life?
2: We're still living in the 16th century. This is a society where people are still scared of tall women and effeminate men.
1: There are people here in Pamplona who might surprise you, in a good way.
3: Mit My Dearest Señorita erzählt Netflix eine spanische Geschichte über Adela, einer jungen Frau aus einer traditionellen Familie, die entdeckt, dass sie intersexuell ist. Was daraus folgt, ist eine persönliche Suche nach Identität und einem Leben, das wirklich zu ihr passt.
4: I assume your doctors talked to your parents and they all made the decision. It's the recommended procedure in certain cases of intersexuality.
1: Intersexuality?
4: Yes.
1: What do I do now? I don't have a life full of good memories.
5: Push your boundaries, make mistakes, what the hell, disappoint all of us. Leave us in the lurch and do something amazing and unexpected.
3: Der Film ist eine neue Interpretation des spanischen Klassikers Mi Querida Señorita von 1972 und bewegt sich zwischen Drama, Romanze und Coming of Age. Im Mittelpunkt steht kein Plot-Twist, sondern eher die Frage, was passiert, wenn man gegen Rollenbilder und Erwartungen ankämpft. Meine geliebte Señorita, jetzt zu sehen auf Netflix.
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1: Mit Melanie Wenig. August Wöginger ist als ÖVP-Clubobmann zurückgetreten, als Konsequenz nach dem Schuldspruch heute im Postenschacher-Prozess. Er will sich jetzt auf seine Arbeit als Sozialsprecher im Parlament konzentrieren. Wöginger und die beiden ebenfalls angeklagten Finanzbeamten sind wegen Amtsmissbrauchs zu 7 Monaten auf Bewährung und Geldstrafen verurteilt worden. Die Urteile sind nicht rechtskräftig.

0: Zwei Passanten haben gestern in der Gemeinde Herrnstein, Niederösterreich, ein Feuer neben einem Forstweg entdeckt und sofort die Feuerwehr gerufen. Beim Eintreffen der Kräfte haben bereits 150 Quadratmeter Waldboden gebrannt. Die Einsatzkräfte konnten den Brand schnell eindämmen. Mit Wärmebildkameras wurden noch zahlreiche Glutnester aufgespürt. Wäre der Brand später entdeckt worden, hätte er sich in schwer zugängliches Gelände ausgebreitet. Die Kunstbiennale in Venedig kommt im Vorfeld nicht zur Ruhe. Der Iran wird nun nicht bei der internationalen Ausstellung teilnehmen, wie die Organisatoren heute verkünden. Für Diskussionen hat auch gesorgt, dass der russische Pavillon erstmals wieder bespielt wird, allerdings ohne öffentlichen Zugang. Nur die Presse darf den Pavillon betreten. Aus Protest gegen den Umgang mit der Teilnahme Russlands und Israels ist zuvor die internationale Jury der Biennale geschlossen zurückgetreten.
1: Am Abend sind nördlich der Alpen und im Südwesten kurze Schauer oder Gewitter möglich. Über Nacht klart es dann immer wieder auf. Morgen setzt sich das sommerliche Wetter fort. Von Oberösterreich bis ins Burgenland wird es wieder bis zu 30 Grad heiß. Im Westen und Süden wird es nicht mehr ganz so warm. Die Sonne scheint fast überall, zumindest zeitweise. In Tirol, Salzburg und Kärnten stauen sich aber auch Wolken und die bringen Regenschauer und Gewitter. Im Süden und Osten wird es stürmisch.
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Leo Medea meldet sich mit seinem 6. Album Notizias di Puglia zurück. Übersetzt etwa Nachrichten aus Apulien. Ein Titel, der sofort Bilder entstehen lässt. Brasilianische Seele irgendwo in Süditalien zwischen Fernweh und Heimatgefühl. Genau da bewegt sich auch Medea selbst. Geboren in Rio de Janeiro, seit Jahren in Europa unterwegs, hat er sich mit seiner warmen, offenen Art ein internationales Publikum erspielt. Seine Musik ist tief in Brasilien verwurzelt und gleichzeitig offen für Einflüsse aus aller Welt, persönlich, reisend und immer in Bewegung.

Noticias di Puglia ist dabei mehr als nur ein Album. Es ist ein Gefühl. Entstanden aus der Distanz zu Brasilien, wird Sehnsucht hier nicht schwer, sondern leicht und lebendig. Midea verwandelt Erinnerungen in Rhythmus und Groove, in dieses warme, sonnige Klangbild, das sofort trägt. Das Album funktioniert wie ein musikalischer Brief nach Hause, geschrieben aus der Ferne und doch voller Nähe. Produziert von Breno Verissimo mit einem fein eingespielten Team entsteht ein Sound, der organisch wirkt, vielseitig bleibt und mühelos über alle Grenzen hinweg funktioniert.

0: Er balanciert dabei gekonnt zwischen Leichtigkeit und Tiefe, zwischen Feier und Momenten des Innehaltens. Noticias di Puglia erzählt von einem Künstler, der unterwegs ist und genau darin seine Identität findet.
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1: Mit Melanie Wenig. August Wöginger ist als ÖVP-Clubobmann zurückgetreten, als Konsequenz nach dem Schuldspruch heute im Postenschacher-Prozess. Er will sich jetzt auf seine Arbeit als Sozialsprecher im Parlament konzentrieren. Wöginger und die beiden ebenfalls angeklagten Finanzbeamten sind wegen Amtsmissbrauchs zu 7 Monaten auf Bewährung und Geldstrafen verurteilt worden. Die Urteile sind nicht rechtskräftig. Zwei

0: Landen haben gestern in der Gemeinde Hörnstein, Niederösterreich, ein Feuer neben einem Forstweg entdeckt und sofort die Feuerwehr gerufen. Beim Eintreffen der Kräfte haben bereits 150 Quadratmeter Waldboden gebrannt. Die Einsatzkräfte konnten den Brand schnell eindämmen. Mit Wärmebildkameras wurden noch zahlreiche Glutnester aufgespürt. Wäre der Brand später entdeckt worden, hätte er sich in schwer zugängliches Gelände ausgebreitet. Die Kunstbiennale in Venedig kommt im Vorfeld nicht zur Ruhe. Der Iran wird nun nicht bei der internationalen Ausstellung teilnehmen, wie die Organisatoren heute verkünden. Für Diskussionen hat auch gesorgt, dass der russische Pavillon erstmals wieder bespielt wird, allerdings ohne öffentlichen Zugang. Nur die Presse darf den Pavillon betreten. Aus Protest gegen den Umgang mit der Teilnahme Russlands und Israels ist zuvor die internationale Jury der Biennale geschlossen zurückgetreten.
1: Am Abend sind nördlich der Alpen und im Südwesten kurze Schauer oder Gewitter möglich. Über Nacht klart es dann immer wieder auf. Morgen setzt sich das sommerliche Wetter fort. Von Oberösterreich bis ins Burgenland wird es wieder bis zu 30 Grad heiß. Im Westen und Süden wird es nicht mehr ganz so warm. Die Sonne scheint fast überall, zumindest zeitweise. In Tirol, Salzburg und Kärnten stauen sich aber auch Wolken und die bringen Regenschauer und Gewitter. Im Süden und Osten wird es stürmisch.
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Greetings und willkommen zur 59. Ausgabe von Airy Soul Vibration hier auf Radio Superfly. Mein Name ist DJ Coolbreak und ich führe euch die nächsten zwei Stunden durch die Sendung. Als ersten Tune habe ich für euch gleich eine One-Drop-Bombe von Kimani Mali. Sie trägt den Namen New Creature. Alles hier jetzt bei Airy Soul Vibration.

Das war Black Hero featuring DiMarco mit Predominant. Weiter geht's mit einer neuen Single von Damian Marley. Sie trägt den Namen Banner hier auf Radio Superfly.

Als nächstes habe ich für euch Jah Defender mit seinem neuen Song Chant Down Babylon in der Playlist. Alles hier jetzt bei Irish Soul Vibration auf Radio Superfly.

Yemi Alade ist zurück mit einem neuen Longplayer. Er trägt den Namen Rebel Queen und sie hat einige Songs drauf, die man wirklich nicht verpassen sollte. Unter anderem Peace and Love featuring Siggy Marley, den ältesten der Marley-Brüder. Danach wird's gleich etwas schneller mit Bob. Dann hört ihr den Remix zu Buddy featuring Conscience und Femi One. Und dann zum Schluss kommt noch Kilo Wah Wah. Alles hier bei Irie Soul Vibration.

Willkommen zu einer deutschen Produktion, und zwar hat sich Mystical Force mit Torch zusammengetan und haben einen Tune mit dem Titel Happiness released. Alles hier jetzt bei Iris Soul Vibration auf Radio Superfly.

Weiter geht's mit einem Künstler, den ich noch nicht am Radar hatte. Es handelt sich um Indy Allen und seinem neuen Longplayer mit dem Titel Oasis. Ich habe für euch 5 Tunes von dem guten Werk gepickt. Ihr hört jetzt Happiness, Hall of Fame, Kryptonite, Good Vibes Only und zu guter Letzt We Gonna Be Alright. Hier bei Iris Soul Vibration auf Radio Superfly.

Jetzt kommen wir zu einer kleinen Selection. Es handelt sich um den Badman Rhythm. Ich habe für euch Olaf Blackwood featuring Shaggy mit Selector Pull It und danach kommt Spice mit Sit and Fijat. Alles hier bei Irie Soul Vibration.

Vor einiger Zeit habe ich euch das Album von Anaves Music bei mir in der Sendung vorgestellt. Es trägt den Namen Bass Jam und unter anderem war Dr. Ringding darauf vertreten. Jetzt gibt es einen Remix von seinem Tune Follow This Year Sound featuring Sabolias. Alles hier jetzt bei uns auf Radio Superfly.

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4: Ich freue mich wirklich sehr, das nächste Album bei mir in der Sendung vorstellen zu dürfen. Und zwar handelt es sich um das gute Werk von Dub Tribe Rising mit dem Titel Echo. Produziert wurde das Album von Monsieur Knabberdub und co-produced bei Sabina Thompson. Sie ist auch die Leading-Stimme der Crew. Und gemixt hat das Album Sam Gilly von House of Rhythm. Der Longplayer ist sehr genreübergreifend, somit ist es sehr schwer, das Ganze einzuordnen. Für mich ein absolutes Meisterwerk mit sehr viel Liebe zum Detail und auch die Texte sind nicht 0815, nein, sie haben sich wirklich Gedanken gemacht, was sie sagen wollen. Und für das gibt's nochmal extra Punkte von meiner Seite. Also ganz großes Big Up an dieser Stelle von meiner Seite, hier bei Iris Soul Vibration.

0: Ich habe jetzt die ersten Tunes für euch vom Album von Dub Tribe Rising mit dem Titel Echo. Ihr hört jetzt Deeper Ground, danach kommt System, dann hört ihr Truth und My Garden. Alles hier bei Airy Soul Vibration.
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1: Ihr seid hier bei Irie Soul Vibration auf Radio Superfly und ich stelle euch gerade das Album von Dub Tribe Rising mit dem Titel Echo vor. Ich habe jetzt als nächstes für euch Las Montanas und dann kommt die erste Single-Auskopplung des Albums mit dem Titel Grip and Touch hier bei Irie Soul Vibration.

0: Mein Name ist DJ Cool Break, ihr seid hier bei Radio Superfly und ich habe das neue Album von Dub Tribe Rising mit dem Titel Echo für euch. Ihr habt jetzt bereits 6 Nummern von dem guten Werk gehört, 2 habe ich noch für euch, doch bevor es weitergeht, erzählen uns Monsieur Knabberdub und Sabina Thompson noch ein wenig über die Entstehung der Crew Dub Tribe Rising bzw. wie das Album entstanden ist. Alles jetzt hier bei Iris Soul Vibration auf Radio Superfly.
1: Ja, hallo, wir sind Dub Tribe Rising. Wir sind im Kern die Sabina Thompson und die der Monsieur Knabberdub. Wir wohnen da recht abgeschieden auf einem Berg, wo wir sehr naturverbunden und abgeschieden vor allem unser Homestudio haben, wo wir quasi 24/7 unser Artist-Sein ausleben. Wir sind ausgezogen als Straßenmusiker und sind zurückgekommen als Musikproduzenten mit unterschiedlichsten oder in unterschiedlichsten Live-Formationen, haben, wie gesagt, auf der Straße gespielt, in kleinen Clubs, in großen Clubs, auf kleinen, großen, mittelgroßen Festivals, haben extremst spannende, tolle Menschen kennengelernt, haben unter anderem die Ehre gehabt, noch mit dem Lee Perry zusammenzuarbeiten, was eine sehr spannende Begegnung war, und haben die letzten Monate und Jahre, möchte ich sagen, damit verbracht, unser Debütalbum zu schreiben.
2: Das Album ist jetzt letztendlich das Meisterstück von vielen Jahren Ausprobieren von verschiedensten Sounds, verschiedensten Genres, einfach so, wie es uns taugt hat. Und ich denke, wir haben da ganz was Eigenes kreiert, genreunabhängig. Und sind bis zum Schluss eigentlich überrascht worden, was da wirklich rausgekommen ist dann auch noch.
1: Ich glaube, 75 Songs und der Songideen recorded. Also das war wirklich ein Prozess, der ein Wahnsinn war. Wir haben sie dann finally 10 rausgesucht und auf das Album Echo gepackt. Haben für den letzten Schliff dann richtig viel überlegt und gesucht und waren mit vielen namhaften Menschen in Kontakt, um den Mix zu machen. Und finally hat ein Bauchgefühl entschieden und wir sind zum Sam Gilly in die House of Freedom Studios gegangen. Und was dort passiert ist, mit dem haben wir nicht gerechnet. Also das war, gäbe es eine richtigste Person, dieses Projekt abzuschließen, dann wäre es das Sam Gilly. Und das war, das hat dem ganzen Baby nur einmal einen ziemlichen Boost gegeben. Und die Zusammenarbeit war nur cool. Also, Herz rein.

0: Das waren jetzt noch Unification und Shadows von Dub Tribe Risings neuen Album mit dem Titel Echo. Heute jagt ein Longplayer den nächsten und zwar habe ich jetzt Spice für euch mit ihrem neuen Album Mirror 25. Ich habe 6 Songs gepickt. Ihr hört jetzt Lead Me featuring Kim Animali, danach kommt Goat, danach kommt Come Out, dann hört ihr Chair, danach kommt Ghetto Gyal und zu guter Letzt hört ihr Gangster featuring Chronic Law und Island Boss hier bei Irie Soul Vibration.
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Als nächstes habe ich für euch einen neuen Releak vom Showtime Rhythm. Dieses Mal heißt er Dutty Showtime. Ich habe für euch 4 Tunes vom Rhythm. Ihr hört jetzt Buju Banton, Jay Calm, Sean Paul und Busy Signal. Mein Name ist DJ Coolbreak und ihr seid hier bei Irie Soul Vibration.

0: 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Beim nächsten Tune wird's wirklich hitverdächtig, und zwar war Kiba wieder mal an den Controls und hat Sean Paul und Busy Signal auf seinen Tune geholt. Ihr hört jetzt Bad Bad Bad hier bei Iris Soul Vibration auf Radio Superfly.
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Ihr habt gerade Busy Signal featuring Conscience und Pretty Pretty gehört mit ihrem Tune Make It Bounce. Ich habe noch einen Song für euch heute und zwar handelt es sich um einen absoluten Veteranen aus Österreich. Es geht um Kamel und er hat einen Tune released mit dem Titel Baba Genetics. Big up Baba Sound an dieser Stelle. Jeder weiß, worum es geht. Alles hier jetzt bei Iris Soul Vibration auf Radio Superfly. Hey.

0: Das war mein letzter Tune für heute. Mein Name ist DJ Coldbreak und ihr seid hier bei Iris Soul Vibration auf Radio Superfly. Ich bin wieder zurück am ersten Montag im Monat. Bis dahin wünsche ich euch eine gute Zeit. Macht's gut. Ciao.
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